gleich zum Abschluss oder beim Übergang zum Mittagessen noch einmal den Chor hören werden aus Athen, wollen wir miteinander jetzt ein Lied singen. Ein Lied, das uns im Text, vom Text her in der Offenbarung vorgegeben ist. Du bist würdig, du bist würdig, du bist würdig, o Gott. Nummer 4 ist das auf den Liedblättern. Wir müssten das eigentlich jetzt in vielen Sprachen singen. Alle Sprachen, die ich vorhin aufgezählt habe. Ich bitte einfach jetzt mal, dass einige spanische Geschwister, spanisch sprechende Geschwister nach vorne kommen. Und dass die uns helfen bei der zweiten Strophe, denn die wollen wir alle mal zusammen in Spanisch singen. Es kommt uns ja manches im Leben Spanisch vor, aber es ist gut, Gott zu loben in der spanischen Sprache auch mal. Auf dem Liedblatt, da stolpert man ja irgendwann bei der Strophe 2. Also wir versuchen das einfach mal phonetisch richtig zu singen. Ich weiß, die beiden Missionare, die werden uns da helfen. Es kommen noch mehr. Luis Alberto Urtei. Luis Alberto, du hast heute Geburtstag.